Erstaunen. Gezögert, zweite Geige. Pim, auf die Eins. Ohne diese Eins habe ich das nicht. Ganz deutlich. Rum, Pim. Sonst ist es so. Wie denn? Woher? Auf was ist das artikuliert, wenn nicht auf eine präzise Eins in der Zweite? Harmoniewechsel absolut zusammen. Und

0: ya. Norman Herr, was ist nicht wunderbar?
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2: Bedanke mich für eure Geduld. Ich weiß, ihr habt jetzt, ich habe wunderbare Ferien gehabt und ihr habt nichts gehabt. Also ihr spielt ein Konzert nach dem anderen. Das ein Mord ist, ein Kulturmord. Aber wie kann ich das verändern? Das nächste Mal komme ich als Milliardär und hoffentlich werde ich noch ein gutes Ohr haben, mache ich ein Orchester und ihr kommt auch mit, ja? Und dann bezahle ich das alles. Denn wirklich, wie oft kommt ihr hier absolut ohne jede Form von Freude und von Spaß und wir müssen, weil wir davon leben. Musik kann nicht gemacht werden nach Verträgen. Musik muss auch ohne Geld gemacht werden. Aber wir müssen trotzdem gut leben, also.